Straße. Aus Hamburg, Hang Kuhnur und Rasse. Aus Hamburg, Hang Kuhnur und Rasse. Aus Hamburg, Hang Kuhnur und Rasse. Da liegt er, Hang Kuhnur und Rasse.